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2: Meist noch wenig Wolken und es bleibt trocken. Nur im Norden schieben sich später ein paar mehr Wolken rein. Dazu liegen die Temperaturen aktuell zwischen 17 und 12 Grad. Tagsüber bleibt es sonnig und trocken und es wird ordentlich warm bis heiß mit Höchstwerten von 29 bis 33 Grad. Es gibt gerade keine Staus, ihr kommt entspannt durch.
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1: Ich bin Jana Klonikowski. Völlig beispiellos eine Katastrophe. Die Waldbrandlage in Spanien und Frankreich spitzt sich weiter zu. In beiden Ländern mussten bereits mehr als 100.000 Menschen vor den Flammen in Sicherheit gebracht werden. Erschwert werden die Löscharbeiten durch extreme Hitze und starke Winde. Kanzler Merz hat beim Umbau seines Regierungsteams noch eine offene Stelle. Der vorgesehene Verkehrsminister Fritz Günzler sagte laut mehreren Medien kurzfristig ab. Amtsinhaber Patrick Schnieder wusste bereits von seiner Ablösung. Heftige Kritik kommt da von der Opposition. Die Grünen etwa nennen das handwerklich schlecht. US-Präsident Trump droht der EU mal wieder mit höheren Zöllen. Denn Google muss ja in der EU fast 900 Millionen Euro Strafe zahlen. Trump spricht da von einem Ausrauben amerikanischer Unternehmen. Dafür werde die EU einen sehr hohen Preis zahlen, so Trump in einem Online-Post. Für Jürgen Klopp geht's jetzt los als neuer Bundestrainer der Fußballnationalmannschaft. Ende September steht Klopp das erste Mal für Deutschland an der Seitenlinie. 4 Nations League-Partien in nur 11 Tagen stehen an. Das erste Duell ist der Klassiker gegen die Niederlande. Heute ist es wieder soweit. 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

0: Ist noch wenig Wolken und es bleibt trocken. Nur im Norden schieben sich später ein paar mehr Wolken rein. Dazu liegen die Temperaturen aktuell zwischen 17 und 12 Grad. Tagsüber bleibt es sonnig und trocken und es wird ordentlich warm bis heiß mit Höchstwerten von 29 bis 33 Grad. Nichts los auf den Straßen, ihr habt aktuell freie Fahrt.
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2: Ich bin Jana Klunikowski. Guten Morgen. Völlig beispiellos eine Katastrophe. Die Waldbrandlage in Spanien und Frankreich spitzt sich weiter zu. In beiden Ländern mussten bereits mehr als 100.000 Menschen vor den Flammen in Sicherheit gebracht werden. Erschwert werden die Löscharbeiten durch extreme Hitze und starke Winde. Kanzler Merz baut seine Regierungsmannschaft im großen Stil um, lässt aber noch Fragen offen. Klar ist, Nina Wagen wird neue Kanzleramtschefin und Carsten Linnemann übernimmt ihr Gesundheitsressort. Merz kündigte an, dass es noch mehr Wechsel gibt. Dass Verkehrsminister Schnieder gehen muss, bestätigte er noch nicht. Er soll die deutsche Fußballnationalmannschaft wieder in Topform bringen. Jürgen Klopp ist nun offiziell neuer Bundestrainer. Er bekommt einen Vertrag bis inklusive der WM 2030. Klopp ist nach Löw, Flick und Nagelsmann der vierte Bundestrainer in 5 Jahren. 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
1: In den 70er und 80er Jahren gehörte die Gruppe Queen zur Spitze im internationalen Rockgeschäft. Ihre Alben verkauften sich millionenfach und mit ihren Konzerten füllten sie die größten Stadien der Welt. Zuerst spielten Queen aufwendigen Kunstrock, dann in den 80ern wechselten sie teilweise in die Gefilde massentauglicher Popmusik. Freddie Mercury stapelte tief und sagte im Interview, Zitat, meine Lieder sind wie Einwegrasierer. Sie machen Spaß, sind modern und wenn man sie ein paar Mal gehört hat, reicht es. Wunderbarer Wegwerfpop.

0: Das Publikum wollte von dieser Selbstbesudelung nichts wissen und kaufte Queen-Platten unverdrossen. 1984 erschien das 11. Studioalbum The Works. Zum ersten Mal setzten Mercury und Co. Synthesizer im großen Stil ein. So auch in dem Opener-Song Radio Gaga, geschrieben von Schlagzeuger Roger Taylor. Taylor schrieb ein Lied über alte Radiozeiten, als das Orson Welles Hörspiel Krieg der Welten hunderttausende Amerikaner panisch erfasste, in Angst vor einer Landung kriegerischer Marslebewesen auf der Erde.
1: Orson Welles and the Mercury Theater on the air in The War of the Worlds by H.G. Wells.
0: Das war 1938. Als Singleauskopplung erreicht der Song im Februar 84 die Position 2 der englischen Hitparade. Aus dem Album The Works, die Gruppe Queen und Radio Gaga.

0: Meist noch wenig Wolken und es bleibt trocken. Nur im Norden schieben sich später ein paar mehr Wolken rein. Dazu liegen die Temperaturen aktuell zwischen 17 und 12 Grad. Tagsüber bleibt es sonnig und trocken und es wird ordentlich warm bis heiß mit Höchstwerten von 29 bis 33 Grad. Nichts los auf den Straßen in Hessen. Aktuell ist alles frei.
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1: Für die einen sind sie die Fortsetzung des Britpop mit anderen Mitteln, für andere die Wiederbelebung der Mod-Szene aus den 60ern. Manche meinen gar, Einflüsse von The Knack herauszuhören, dem One-Hit-Wunder aus den USA, die mit My Sharona 1979 die Hitlisten aufmischten. Wir reden hier über
2: eine Band aus Schottland, die einen sehr deutschen Namen trägt.
3: Franz Ferdinand. Today we're speaking with Franz Ferdinand.
4: Franz Ferdinand es un grupazo por razones como estas.
1: Sie kommen aus Glasgow, existieren seit 2001 und wurden mit Preisen überhäuft. Zwei Brit Awards und der Titel Beste britische Band nennen sie ihr eigen. Hinzu kamen etliche Abbildungen auf den Titelblättern großer Magazine wie Spex, Rolling Stone, Musik Express. Am 9. Februar 2004 erschien ihr Debütalbum. Es heißt so wie die Band, Franz Ferdinand.
5: Hi, my name's Alex. I play the guitar and sing in Franz Ferdinand.
1: Alex Capranos, Nicholas McCarthy, Paul Thompson und Robert Hardy sind die Musiker. Eine feste Rollenverteilung gab es lange nicht, denn dank einer Instrumentenrotation entwickelten die vier ein kollektives musikalisches Gefühl. Einer für alle, alle für einen. Gitarren und andere Soli sucht man vergeblich in den Songs von Franz Ferdinand. Ihre Debütscheibe bescherte der Band einen Auftritt auf der Kinoleinwand in dem mittelprächtigen Skandalfilm Nine Songs vom britischen Regisseur Michael Winterbottom. Ist es Kunst oder Porno? Spielen Sie Ihren Album-Opener Jacqueline.
5: Jacqueline was 17. Working on a task when I...
1: Im Songtext heißt es, Ferien sind besser, viel besser. Darum arbeiten wir nur, wenn wir Geld brauchen. Hier ist Franz Ferdinand. Jacqueline.

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1: Ich bin Jana Klonikowski. Guten Morgen. Die Waldbrandlage in Spanien und Frankreich wird immer dramatischer. Zehntausende Menschen mussten bereits vor den Flammen in Sicherheit gebracht werden, darunter viele Touristen. Zur Unterstützung schickt die EU mehrere Löschflugzeuge in die betroffenen Gebiete. Kanzler Merz hat beim Umbau seines Regierungsteams noch eine offene Stelle. Der vorgesehene Verkehrsminister Fritz Günzler sagte laut mehreren Medien kurzfristig ab. Amtsinhaber Patrick Schnieder wusste bereits von seiner Ablösung. Heftige Kritik kommt da von der Opposition. Die Grünen etwa nennen das handwerklich schlecht. US-Präsident Trump droht der EU mal wieder mit höheren Zöllen. Denn Google muss ja in der EU fast 900 Millionen Euro Strafe zahlen. Trump spricht da von einem Ausrauben amerikanischer Unternehmen. Dafür werde die EU einen sehr hohen Preis zahlen, so Trump in einem Online-Post. Für Jürgen Klopp geht's jetzt los als neuer Bundestrainer der Fußballnationalmannschaft. Ende September steht Klopp das erste Mal für Deutschland an der Seitenlinie. 4 Nations League-Partien in nur 11 Tagen stehen an. Das erste Duell ist der Klassiker gegen die Niederlande. 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
1: Junge war die erste Single aus Jazz ist anders und kam circa einen Monat vor dem Album-Release raus. Was in dem Song so passiert ist und worum es dabei geht, schauen wir uns jetzt mal an.
2: Die Albumversion von Junge beginnt mit so einer gesprochenen Einleitung. Fahr in Urlaub verlegt die Szenerie passend zu dem musikalischen Country-Stil in den Strophen, auch in den wilden Westen, und trägt mit so einem gespielten, breiten amerikanischen Akzent Folgendes vor.
3: America's best. Divine Curry. Von mittendrin. Ein kleines Haus. Und darin eine besondere Mutter.
2: Das ist tatsächlich ein bisschen schwer zu verstehen, deswegen sage ich euch noch mal kurz, was er sagt. Amerikas Westen, die weite Prärie und mittendrin ein kleines Haus und darin eine besorgte Mutter.
1: Ja, musikalisch haben wir, wie schon erwähnt, eine Art Western-Stil im Intro und in den Strophen. Als krassen Kontrast gibt's dann im Refrain aber ein ziemlich hartes Gitarrenriff von Fahr in Urlaub auf die Ohren, kombiniert mit der natürlich sehr eingängigen Gesangsmelodie, kennen wir alle. Textlich ist es wahrscheinlich sehr offensichtlich, dass sie die Klagen enttäuschter, kleinbürgerlicher Eltern auf die Schippe nehmen und mit den Stereotypen, die im Text so vorkommen, eigentlich ziemlich alles aufgreifen, was über die Punks gesagt wird. Also gefärbte Haare, Drogen, Löcher in der Nase und in den Ohren, ständiger Lärm in Form von lauter Musik, kein Job und das alles, was man so kennt, ne?
2: Und top gibt's natürlich das 1x1 besorgter Eltern. Was sollen die Nachbarn bloß sagen über mein Kind? Nie kommst du nach Hause, wir machen uns doch Sorgen und so weiter, kennt ihr ja. Auffällig ist dabei, dass sich die Strophen weder reimen noch irgendein festes Versmaß haben. Und auch im Refrain gibt's nur, sagen wir mal, so dahingebogene Reime. Färben, sterben, enterben. Da würde ich sagen, das Versmaß ist eher holprig.
1: Auf jeden Fall.

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3: Meist sonnig und trocken geht's in den Morgen rein. Dazu hängen ein paar Wolken mit rum. Später wird's richtig warm bis heiß mit 28 bis 32 Grad. Morgen ziehen dann viele Wolken auf, dazu regnet es immer mal wieder leicht. Am Abend sind auch Schauer und vereinzelt Gewitter drin bei maximal 30 Grad.
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3: Im Moment ist alles frei auf den Straßen bei uns in Hessen. Keine Staus.
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1: Eigentlich war er Klempner und Rohrleger. Dann avancierte er zur weltweiten Kassenattraktion John Robert Cocker. Alle Welt nennt ihn einfach nur Joe Cocker. Sein großes Idol Ray Charles, an dessen Gesangsstil er sich orientierte, sagte über ihn, Joe Cocker:
2: He has tears in his voice, you know. It has the crying sound.
1: Er hat Tränen in der Stimme, diesen weinenden Sound. Nach seinem ekstatischen Auftritt beim Woodstock-Festival im August 69 zum Superstar aufgebaut, bleibt nur wenige Jahre später ein ausgemergelter Cocker zurück, physisch und psychisch fast zu Tode gehetzt von einem gnadenlosen Management. Es folgen Drogen- und Alkoholabstürze und schließlich das fulminante Comeback mit dem Song Up Where We Belong im Duett mit Jennifer Warnes. Bei der 25. Grammy-Verleihung 1983 zeigt sich ein aufgeräumter, zum Scherzen aufgelegter Joe Cocker.
3: Jennifer didn't believe that people listen to music like this anymore.
1: Jennifer wollte nicht glauben, dass solche Musik heute noch gehört wird. Der ganze Song ist in etwa 24 Stunden entstanden, anders als der Film, der hat länger gedauert. Aber sie wollte, Jennifer, dass ich mit ihr singe.
3: Bless her heart, she wanted me to sing with her, and here we are.
1: Der Film heißt Ein Offizier und Gentleman und besagtes Duett wird sogar als bester Filmsong mit einem Oscar ausgezeichnet.
4: Und jetzt ist Tempowechsel im Beatclub. Hier ist Mr. Joe Cocker.
1: Nun aber zurück in jenes Woodstock-Jahr 1969. Im November erschien seine zweite Langspielplatte, Titel Joe Cocker. Daraus nun der Opener-Song, geschrieben von Bob Dylan, Dear Landlord. Hier ist Joe Cocker.

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3: Ich bin Lisa Schwarzkopf, guten Morgen. Die Waldbrandlage in Spanien und Frankreich wird immer dramatischer. Zehntausende Menschen mussten bereits vor den Flammen in Sicherheit gebracht werden, darunter viele Touristen. Zur Unterstützung schickt die EU mehrere Löschflugzeuge in die betroffenen Gebiete. Kanzler Merz hat beim Umbau seines Teams noch eine offene Stelle. Der vorgesehene Verkehrsminister Fritz Günzler sagte laut mehreren Medien kurzfristig ab. Amtsinhaber Patrick Schnieder wusste bereits von seiner Ablösung. Heftige Kritik kommt von der Opposition. Die Grünen etwa nennen das handwerklich schlecht. Nach der Wettbewerbsstrafe gegen Google droht US-Präsident Trump der EU mit neuen Zöllen. Brüssel werde dafür einen sehr hohen Preis zahlen, schrieb er auf Truth Social. Trump kündigte eine Untersuchung an und wirft der EU das, Zitat, Ausrauben amerikanischer Unternehmen vor. Nach dem tödlichen Unfall im Frankfurter Osthafen hat die Staatsanwaltschaft die Ermittlungen eingestellt. Laut Hessenschau gehen die Ermittler davon aus, dass der 18-jährige Fahrer Ende April bei Fahrübungen die Kontrolle verlor. Der Wagen stürzte 8 Meter tief in den Main. Er und die 17-jährige Beifahrerin starben. 3 Insassen konnten sich aus dem Hafenbecken retten. 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
1: 1986 entsteht im bandeigenen Studio The Farm in der englischen Provinz einer der schönsten Genesis-Titel in der Ära, Phil Collins. Throwing It All Away, veröffentlicht auf Invisible Touch. Als im März die Aufnahmen zu diesem Album dem Ende zugehen, existiert der Song in zwei Versionen. Mike Rutherford, der Genesis-Gitarrist, hat den Song weitgehend allein geschrieben, auch wenn, so wie bei allen Songs auf der Platte, als Autorenvermerk Collins Banks Rutherford geschrieben steht.
2: Okay, throwing it all away.
3: It's about how people always mess up relationships.
1: Dieser Song handelt davon, wie Menschen ihre Beziehungen zerstören, erklärt Rutherford, wie sie einfach alles über Bord werfen und sich dann im Stich lassen. Wir hatten ursprünglich eine härtere Version aufgenommen, mit aggressiven Drums. Erst später wurde daraus eine Ballade. Wie gesagt, zwei Fassungen gibt es, eine davon war härter. Veröffentlicht wird die weniger harte Version. Im Sommer 86 erscheint der Song über Liebe, Schmerz und Trennung als zweite Single-Auskopplung und erreicht als höchste Notierung Platz 4 der US-Single-Charts. In Europa platziert er sich nur mäßig. Auf ihrer letzten Welttournee 2007 spielen Genesis den Song live, auch bei den Konzerten in Deutschland. Genesis, Erinnerungen an eine große Band. Hier ist Throwing It All Away. 2007 spielen Genesis den Song live, auch bei den Konzerten in Deutschland. Genesis, Erinnerungen an eine große Band. Hier ist Throwing It All Away.

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13: Meist sonnig und trocken geht's in den Morgen rein. Dazu hängen ein paar Wolken mit rum. Später wird's richtig warm bis heiß mit 28 bis 32 Grad. Morgen ziehen dann viele Wolken auf, dazu regnet es immer mal wieder leicht. Am Abend sind auch Schauer und vereinzelt Gewitter drin, bei maximal 30 Grad. Nichts los auf den Straßen, ihr habt aktuell freie Fahrt.
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1: Die Erwartungen waren groß und wurden scheibchenweise geschürt. 3 Jahre nach ihrem Bestseller Viva La Vida kam Coldplay aus England dank satter Verkaufszahlen und umjubelter Tourneen das Attribut zu, die momentan größte Band der Welt zu sein. Im Herbst 2011, so viel stand fest, würde ihr 5. Album herauskommen. Wie es heißen sollte, wurde unter Verschluss gehalten, wie ein Staatsgeheimnis. Wenige Tage vor dem Erscheinen am 24. Oktober wurde es gelüftet.
2: Milo Xyloto is the new album from Coldplay.
3: I'm Chris
4: and I'm Johnny
3: and we're from Coldplay.
1: Als die Scheibe draußen war, beeilten sich Coldplay zu versichern, der Albumtitel bedeute nichts, aber auch gar nichts. Sänger Chris Martin.
5: When we called our band Coldplay, everybody was confused.
1: Als wir uns Coldplay nannten, war die Verwirrung groß. Das haben wir versucht, mit Milo Xyloto zu wiederholen. Es sind einfach 2 hübsch klingende Worte, mehr nicht. Coldplay provozieren mit dieser Desinformation, dass man über die Scheibe redet. Und Fan wird fündig bei genauem Hinhören. Milo und Xyloto sind jenes Pärchen, dessen Liebe auf dem Album, das ein Konzeptalbum sein soll, thematisiert wird. Kritiker sind geteilter Meinung. Ein süßlich dicker Saft quillt da aus den Boxen, sagen manche. Ein Internetforum lobt die Hitsingle Para Para Paradise. Das schreie geradezu nach ausverkauften und mitsingenden Stadien. Hier sind Coldplay aus dem Album Milo Xyloto.

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6: Ich bin Lisa Schwarzkopf. Guten Morgen. Völlig beispiellos oder eine Katastrophe? Die Waldbrandlage in Spanien und Frankreich spitzt sich weiter zu. In beiden Ländern mussten bereits mehr als 100.000 Menschen vor den Flammen in Sicherheit gebracht werden. Erschwert werden die Löscharbeiten durch extreme Hitze und starke Winde. Der Regierungsumbau von Kanzler Merz stößt bei der Opposition auf Kritik. Die Grünen hoffen trotzdem auf einen neuen politischen Kurs. Die Linke erwartet weiter eine Kahlschlagpolitik. AfD-Chefin Weidel spricht von Selbstbeschäftigung und fordert Neuwahlen. Wer jetzt noch eine neue Gasheizung einbaut, der muss in den kommenden Jahren wohl mit deutlich steigenden Heizkosten rechnen. Das belegt eine Studie des Instituts der Deutschen Wirtschaft, berichtet die Rheinische Post. Die jährlichen Heizkosten könnten sich demnach bis 2040 fast verdoppeln. Die A4 bei Bad Hersfeld ist seit dem Abend voll gesperrt. Grund sind Bauarbeiten. Zwei Autokrane setzen dort riesige Fertigteile für die Erneuerung der Autobahn ein. Der Verkehr wird in beiden Richtungen umgeleitet. Morgen früh soll die Strecke voraussichtlich wieder freigegeben werden. 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

Die US-amerikanische Band Soundgarden gründete sich einst im Herzen des Grunge in Seattle. Dennoch wehren sich die Musiker heute wie damals gegen jegliches Etikett. Sänger Chris Cornell meint dazu, Grunge war immer eine Konstruktion, eine Erfindung der britischen Presse. Wir waren immer Teil eines größeren Panoramas, Teil der Post-Punk- und Indie-Szene. Die gab es überall, bei uns in den Staaten, in Kanada, Großbritannien und Australien. Soundgarden, der Bandname geht zurück auf eine Klangskulptur des Soundgarden. Sie steht auf dem Gelände der Nationalen Ozean- und Wetterbehörde in Seattle. Zur Erinnerung, mit Black Hole Sun lieferten Soundgarden den Sommer-Rock des Jahres 1994. Black Hole Sun, won't you come? 1997 gab die Band überraschend ihre Auflösung bekannt, 2010 nicht weniger überraschend ihre Neugründung und 2012 kam dann ein brandneues Studioalbum in die Geschäfte. Ein halbes Jahr zuvor erschien der erste neue Song seit 16 Jahren, Live to Rise, aus dem Soundtrack zum Actionfilm The Avengers. Auf dem neuen Album ist der Song nicht enthalten. Die Band veröffentlichte ihn nur als Download. Wer ihn dennoch auf CD haben will, sollte sich den Film-Soundtrack mit vielen anderen Interpreten kaufen. Aus dem Jahr 2012 das große Comeback für Soundgarden, Live to Rise.

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16: Sonnig ist es schon am Morgen, dazu nur ein paar Wolken und alles bleibt trocken. Bis in den Nachmittag setzt sich das fort. Richtig warm wird's mit 28 bis 32 Grad. Morgen ziehen mehr Wolken rein, es kommt leichter Regen durch und ab und zu sind auch Schauer und ein Gewitter drin bei maximal 30 Grad. Nichts los auf den Straßen in Hessen, aktuell ist alles frei.
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1: 4 Millionen Vorbestellungen machten Out of the Blue zum erfolgreichsten Album vom Electric Light Orchestra. Als es im Oktober 77 in die Geschäfte kam, wurde es gleich mit mehrfach Platin ausgezeichnet. Ein Blickfang ist die Plattenhülle. Sie zeigt ein riesiges rundes Raumschiff und traf damit den Zeitgeist. Denn Filme wie Star Wars, Krieg der Sterne oder Unheimliche Begegnung der dritten Art hatten weltweit ein wahres Weltraumfieber ausgelöst. Suggerierte nicht die dichte, schwebende Klangfülle des ELO auch intergalaktische Weite? Und außerdem hatte das Album einen himmlischen Titel, Out of the Blue, aus heiterem Himmel. Für die Gestaltung des Covers ist der Amerikaner John Kosh verantwortlich. Die gezeichneten Motive stammen von dem japanischen Künstler Shusei Nagaoka. Für die ELO-Welttournee 1978 wurde das Raumschiff als Bühnendekoration nachgebaut. Out of the Blue endet jedoch zutiefst irdisch mit einem Ausflug in längst vergangene Zeiten und Gefilde. Wild West Hero. Hier ist das Electric Light Orchestra.

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4: Ich bin Lisa Schwarzkopf, guten Morgen. Die Waldbrandlage in Spanien und Frankreich wird immer dramatischer. Mehr als 200.000 Menschen mussten bereits vor den Flammen in Sicherheit gebracht werden, darunter viele Touristen. Zur Unterstützung schickt die EU mehrere Löschflugzeuge in die betroffenen Gebiete. Kanzler Merz hat beim Umbau seines Teams noch eine offene Stelle. Der vorgesehene Verkehrsminister Fritz Günzler sagte laut mehreren Medien kurzfristig ab. Amtsinhaber Patrick Schnieder wusste bereits von seiner Ablösung. Heftige Kritik kommt von der Opposition. Die Grünen etwa nennen das handwerklich schlecht. Nach dem tödlichen Unfall im Frankfurter Osthafen hat die Staatsanwaltschaft die Ermittlungen eingestellt. Laut Hessenschau gehen die Ermittler davon aus, dass der 18-jährige Fahrer Ende April bei Fahrübungen die Kontrolle verlor. Der Wagen stürzte 8 Meter tief in den Main. Er und die 17-jährige Beifahrerin starben. 3 Insassen konnten sich aus dem Hafenbecken retten. Wer ein E-Auto fährt, kann mittlerweile an über 200.000 öffentlichen Ladepunkten sein Auto wieder aufladen. Innerhalb der letzten 12 Monate sind nochmal fast 27.000 dazugekommen. Insbesondere der Ausbau von Ultraschnellladern hat stark zugenommen. 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
5: Beste Grüße an die vielen, die alle jetzt schon auf dem Weg sind zu unserem Bobfest, unserem 3. eigenen Festival. Vor Ort sind wir auch gerade noch dabei, alles schick zu machen für The Jams, Beyond the Black, Nestor, Phil Campbell's Bastard Sons, Airborne und Judas Priest. Für alle Kurzentschlossenen, wir lassen niemanden draußen stehen, es gibt auch noch vor Ort Tickets. Alle Infos auf radiobob.de. Hier ist ein Rückblick auf unser erstes Bobfest vor 2 Jahren. Da haben die hier ordentlich Gas gegeben. Hier sind Mando Diao und Black Saturday.

0: Europe bei Radio Bob, The Final Countdown. Andreas Schmidt hier. Tja, Samstag, aber auch da wird geschuftet, ne? Ob ihr als Elektriker kilometerweise Kabel durch die Schlitze im Neubau zieht, ob ihr als Fliesenleger die perfekte Symmetrie im Bad erschafft oder ob ihr gerade im heimischen Keller einen schallisolierten Proberaum bastelt, um endlich ungestört Schlagzeug zu spielen. Wir wollen diese Geschichten hören und belohnen das.
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0: 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Tobias Baumann, wie sieht's bei dir aus?
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Peter Schmidt hier bei Radio Bob. Kennt jemand von euch noch The Monkees? Die haben in den 60ern die Charts mit dem Song I'm a Believer gestürmt, geschrieben von niemand Geringerem als Neil Diamond. Für das große Finale der Schrecksaga haben Weezer diesen Kult 2010 dann nochmal neu aufgenommen und richtig aufgepeppt. Hier kommen Weezer, I'm a Believer.

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9: Sonnig ist es schon am Morgen, dazu nur ein paar Wolken und alles bleibt trocken. Bis in den Nachmittag setzt sich das fort. Richtig warm wird's mit 28 bis 32 Grad. Morgen ziehen mehr Wolken rein, es kommt leichter Regen durch und ab und zu sind auch Schauer und ein Gewitter drin bei maximal 30 Grad.
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9: Nichts los auf den Straßen, ihr habt aktuell freie Fahrt.
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11: Wenn ihr eher auf düsteren Rock mit einer ordentlichen Portion Theater-Vibe steht, dann habe ich jetzt was für euch. The Funeral Portrait, eine Truppe aus Atlanta. Die Jungs verpacken düstere Ästhetik in radiotaugliche Hymnen. Und so ein Brett gibt's jetzt von ihnen. Hier ist Dark Thoughts.
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Meatloaf, Radio Bob, Modern Girl. Andrea Schmidt hier. Wir sind an einem besonderen Samstag in der Rockgeschichte, denn heute ist es genau 46 Jahre her. Da passiert etwas, womit kaum einer gerechnet hat. Eine der spektakulärsten Wiederauferstehung im Rock. Im Sommer 1980, da stehen AC/DC vor dem absoluten Trümmerhaufen. Ihr legendärer Sänger Bon Scott war nur wenige Monate zuvor mit nur 33 Jahren tragisch gestorben. Viele denken, das war's, die Band ist Geschichte. Doch Angus Young und seine Jungs holen sich Brian Johnson an die Front, sperren sich auf den Bahamas ins Studio ein und hauen dann am 25. Juli 1980 den ultimativen Rockmeilenstein raus. Back in Black. Ein Album als schwarzes Monument und Ehre für Bon Scott. Bis heute hat sich die Platte knapp 50 Millionen Mal verkauft und ist damit das erfolgreichste Hardrock-Album aller Zeiten. Wir haben in unserer MyBob-App einen eigenen AC/DC-Podcast und in Folge 5 dreht sich alles um Back in Black. Da erfahrt ihr dann auch, dass das Wetter auf den Bahamas alles andere als paradiesisch war. Wir sind AC/DC aus Back in Black. You shook me all night long, Paradibob.

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1: Ich bin Lisa Schwarzkopf, guten Morgen. Die Waldbrandlage in Spanien und Frankreich spitzt sich weiter zu. In beiden Ländern mussten bereits mehr als 200.000 Menschen vor den Flammen in Sicherheit gebracht werden. Die Löscharbeiten werden durch extreme Hitze und starke Winde erschwert. Der Regierungsumbau von Kanzler Merz stößt bei der Opposition auf Kritik. Die Grünen hoffen trotzdem auf einen neuen politischen Kurs. Die Linke erwartet weiter eine Kahlschlagpolitik. AfD-Chefin Weidel spricht von Selbstbeschäftigung und fordert Neuwahlen. Die rund 4.000 Mitarbeiter des schwäbischen Batterieherstellers Varta stehen vor einer unsicheren Zukunft. Varta hat gestern Antrag auf Insolvenz in Eigenverwaltung angemeldet. Die Sparte der Haushaltsbatterien, die man aus dem Supermarkt kennt, soll wohl aus dem Unternehmen herausgetrennt werden. Die A4 bei Bad Hersfeld ist seit dem Abend voll gesperrt. Grund sind Bauarbeiten. Zwei Autokrane setzen dort riesige Fertigteile für die Erneuerung der Autobahn ein. Der Verkehr wird in beiden Richtungen umgeleitet. Morgen früh soll die Strecke voraussichtlich wieder freigegeben werden. Heute ist es wieder soweit. In Mönchengladbach rocken wir zum dritten Mal das Bobfest. Mit dabei unter anderem Judas Priest, Airborne und Beyond the Black. Um 12 Uhr geht's los und für Kurzentschlossene gibt's noch Tickets an der Tageskasse.
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2: Bevor Survivor mit großen Rockhymnen bekannt werden, klingt ihr Arbeitsalltag dann doch anders. Jim Patrick und Sänger Dave Bickler lernen sich nämlich bei Aufnahmen für Werbejingles kennen. Statt Stadionrock gibt's also erstmal so kurze Melodien für Reklamespots. Vielleicht war genau das später ein Vorteil. Survivor wissen dann, wie man starke Melodien schreibt, die sofort hängen bleiben. Aus kleinen Werbespots werden dann schließlich große Rockhits wie Eye of the Tiger. Hören wir gleich nach neuem Rock von Skinred und Can I Get It?

0: Andreas Schmidt hier bei Radio Bob am Samstag. Leute, ich habe jetzt was für euch, das ihr eigentlich noch gar nicht hören dürft. Die australischen Abrissbirnen von Airborne hauen nächste Woche erst offiziell ihre brandneue Single raus. Aber Joel O'Keefe und die Jungs haben gesagt, ach scheiß drauf, Radio Bob-Hörer kriegen das exklusiv schon vorher. Und warum? Darum.
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0: Das ist ein Gefühl wie nach Hause kommen. Heute feiert eine riesige Rockfamilie. Da steht der Papa mit der Tochter in der ersten Reihe. Die Mama zeigt ihrem Sohn, wie man zu echtem Heavy Metal die Pommesgabel reckt oder auch umgekehrt. Ein ganzer Tag Rock ohne Kompromisse und die Vorfreude ist riesig.
2: Die Vorfreude ist auf jeden Fall riesig. Und wir haben uns natürlich schon die Acts angeguckt, die erwartet werden.
3: Die Vorfreude, die steigt auf alle Fälle. Ich freue mich schon richtig drauf, Judas Priest live zu sehen. Wer weiß, wie oft wir noch die Möglichkeit haben. Und Nestor, die eigentlich seit letztem Jahr mein Fave sind, die auch endlich mal live zu sehen. Also es wird eine geile Party, definitiv.
2: Ich habe es tatsächlich geschafft, dass ich zu euch wieder aufs Bobfest kommen kann. Und man freut sich halt mega drauf und man zählt im Prinzip eigentlich die Tage nur noch runter auf Kalender.
0: Jetzt müssen wir nicht mehr zählen. Heute ist es soweit und es ist wirklich für jeden was dabei. Der Name Nestor ist schon gefallen. Judas Priest als Headliner, Phil Campbells Bastard Sons, Beyond the Black. Aber spätestens, wenn dann Airborne die Bühne entern, gibt es kein Halt mehr. Die spielen ihre großen Partyhymnen. Aber sie haben ja auch neuen Stoff im Angebot. Die Jungs haben richtig Bock auf die Show und sie wollen sicherstellen, dass ihr nachher auch exakt auf Betriebstemperatur seid. Und deswegen hört ihr zuerst die ganz neue Single. Hier, She Comes. Und für alle Kurzentschlossenen. Ja, es gibt noch Tickets an der Tageskasse für unser Bobfest 2026. Infos gibt's auch auf radiobob.de. Yeah.

Andreas Schmidt hier bei Radio Bob. Neil Young gräbt für sein neues Album Tief in der eigenen Vergangenheit. Für die anstehende Platte Second Song hat der 80-Jährige gemeinsam mit seiner Band The Chrome Hearts nicht nur neues Material aufgenommen, sondern auch bisher unveröffentlichte Stücke eingespielt, die er als 17-Jähriger im Jahr 1963 geschrieben hat. Das Album erscheint dann demnächst. Hier ist Neil Young, Rockin' and the Free.

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16: Sonnig und trocken läuft der Vormittag? Nur ein paar Wolken sind dabei. Nachher wird es richtig warm bis heiß mit 28 bis 32 Grad. Morgen ziehen dann viele Wolken rein und es kommt leichter Regen durch. Später auch mal Schauer, maximal bis 30 Grad. Es staut sich auf der A7 Fulda Richtung Würzburg zwischen dem Rastplatz Forsthaus und der Sintalbrücke auf 5 Kilometern.
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17: Billy Idol wird in die Rock'n'Roll Hall of Fame aufgenommen und das sei für ihn eine enorme Ehre. Er meint, es sei verrückt, dass er in einer Reihe mit seinen Helden aus den 50ern wie Chuck Berry und Little Richard dann stehe. Bis zur offiziellen Einführungszeremonie ist aber noch etwas hin. Die ist erst am 14. November. Bei mir gleich schon Billy Idol, Sweet 16, vor neuer Rock von Muse und Cryogen.

Blink-182, Radio Bob, The Rock Show. Andreas Schmidt hier. In diesem Monat ist es genau 60 Jahre her, da gründet sich eine Band namens Scream. Da finden sich absolute Ausnahmemusiker rund um Eric Clapton zusammen. Nach nur 2 Jahren ist wieder Schluss. Und mehr hat es nicht gebraucht für die Ewigkeit. In diesen mal gerade 2 Jahren haben sie 4 Alben rausgehauen. Wobei, Cream sind da nicht allein. Die Jimi Hendrix Experience gibt es auch nur wenige Jahre, aber ohne Purple Haze oder Hey Joe und Hendrix Gitarrensound würde der Rock heute völlig anders klingen. Und dann gibt es da auch noch Creedence Clearwater Revival. Die sind eigentlich auch nur so ein kurzer Komet am Rockhimmel. Unter der Führung von Mastermind John Fogerty existiert die Band eigentlich nur von 1967 bis 1972. Und die wahre Magie, die passiert in einem beängstigenden Tempo zwischen 1968 und 1970. In mal gerade 3 Jahren ballern die Jungs 5 legendäre Alben raus und liefern Hits, die in Dauerschleife laufen, wie Proud Mary, Bad Moon Rising, Fortune and Sun, um nur so ein paar zu nennen. Hier sind diese Meilensteine des CCR und Down on the Corner, Baradi.

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1: Ich bin Lisa Schwarzkopf. Guten Tag. Die Waldbrandlage in Spanien und Frankreich wird immer dramatischer. Mehr als 200.000 Menschen mussten bereits vor den Flammen in Sicherheit gebracht werden, darunter viele Touristen. Zur Unterstützung schickt die EU mehrere Löschflugzeuge in die betroffenen Gebiete. Kanzler Merz hat beim Umbau seines Teams noch eine offene Stelle. Der vorgesehene Verkehrsminister Fritz Günzler sagte laut mehreren Medien kurzfristig ab. Amtsinhaber Patrick Schnieder wusste bereits von seiner Ablösung. Heftige Kritik kommt von der Opposition. Die Grünen etwa nennen das handwerklich schlecht. Nach dem tödlichen Unfall im Frankfurter Osthafen hat die Staatsanwaltschaft die Ermittlungen eingestellt. Laut Hessenschau gehen die Ermittler davon aus, dass der 18-jährige Fahrer Ende April bei Fahrübungen die Kontrolle verlor. Der Wagen stürzte 8 Meter tief in den Main. Er und die 17-jährige Beifahrerin starben. 3 Insassen konnten sich aus dem Hafenbecken retten. Nach der Wettbewerbsstrafe gegen Google droht US-Präsident Trump der EU mit 9 Zöllen. Brüssel werde dafür einen sehr hohen Preis zahlen, schrieb er auf Truth Social. Trump kündigte eine Untersuchung an und wirft der EU das, Zitat, Ausrauben amerikanischer Unternehmen vor. 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
2: Manchmal muss er es auseinanderbrechen, damit es am Ende noch besser zusammenwächst. Anfang 2002, da stehen nämlich die Foo Fighters kurz vor dem Aus, bis Dave Grohl merkt, ich kann diese Band einfach nicht aufgeben. Und genau aus diesem Gefühl daraus ist ein Song entstanden, der Mut macht und uns daran erinnert, dass nach jedem Tiefschlag ein Neuanfang wartet. Hier sind die Foo Fighters mit Times Like These.

John Jett, I Love Rock'n'Roll bei Radio Bob. Andrea Schmidt hier. Klar, auch die Stones lieben den Rock'n'Roll. Das beweist auch das ganz neue Album Foreign Tongues. In zahlreichen Ländern weltweit sofort Platz 1 der Albumcharts. Allen voran in Großbritannien, wo sie mit ihrem mittlerweile 15. Nummer 1 Album dann sogar mit dem Charterfolg der Beatles gleichgezogen sind. Auch in Deutschland schoss Foreign Tongues direkt von 0 auf Platz 1. Damit bauen die Rolling Stones ihren unglaublichen Rekord bei uns weiter aus. 61 Jahre liegen zwischen ihrer allerersten Chartplatzierung im Jahr 1965 und der erneuten Nummer 1 Position. Das ist der längste Zeitraum, den je eine Band in der gesamten deutschen Chartgeschichte zwischen dem ersten Erfolg und einer aktuellen Spitze geschafft hat. Dazu kommen mit 218 Wochen in den Top 10 bleiben sie die Band mit den absolut meisten Top 10 Platzierungen der Geschichte. Hier sind die Stones aus Foreign Tongues in The Stars bei Radio Bob.

Andreas Schmidt hier. Wir rocken durch den Samstag jetzt mit einer Band für alle Fans von Green Day oder Sum 41 oder Blink 182. Obwohl sie nicht ganz so berühmt sind, dabei gibt es sie auch schon seit 1994. Ihren größten Hit haben sie im Jahr 2004 und den gibt's jetzt. Hier sind Bowling for Soup und 1985 bei Radio Bob.

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12: Sonnig und trocken läuft der Vormittag. Nur ein paar Wolken sind dabei. Nachher wird es richtig warm bis heiß mit 28 bis 32 Grad. Morgen ziehen dann viele Wolken rein und es kommt leichter Regen durch. Später auch mal Schauer, maximal bis 30 Grad. Auf der A3 Köln-Frankfurt bitte aufpassen. In beiden Richtungen zwischen Wiesbaden-Niedernhausen und dem Wiesbadener Kreuz ist eine ungesicherte Unfallstelle und es laufen Leute auf der Straße. Und es staut sich auf der A7 Fulda Richtung Würzburg zwischen dem Rastplatz Forsthaus und der Sinntalbrücke auf 5 Kilometern.
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13: Nach dem Mega-Erfolg von Dead Club City legen Nothing But Thieves den Hochglanz-Sound beiseite. Für ihr neues Album Stray Dogs, das im September kommt, haben sie die Jungs wieder zurück in die alte Scheune verkrochen, in der damals alles begonnen hat. Das Ziel, weniger Synthesizer, mehr Schmutz, Chaos und echte Handarbeit, so haben sie es gesagt. Und genauso klingt dann auch der erste Vorbote. Hier sind Nothing But Thieves und Evolution.
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0: Give me more time, Whitesnake bei Radio Bob, Andrea Schmidt hier. Es ist Samstag und trotzdem wird an vielen Orten gehämmert, gebohrt und geschweißt. Und wo gearbeitet wird, da soll es auch ordentlich rocken.
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0: Na, wo wird denn bei euch gerade richtig geackert? Wir belohnen das ja mit unserem neuen, extrem robusten Radio Bob Outdoor Radio. Zylinder Luft zum Beispiel ist mit in der Kernsanierung des Hauses von der Oma ihres Freundes, in das sie im Herbst einziehen wollen. Und hat mir auch verraten, warum das die rockigste Baustelle ist.
2: Ja, unsere Baustelle ist ein bisschen anders als andere. Mhm. Wir hören nämlich normalerweise immer Radio Bob. Also letzten Samstag, da hat der Schwiegervater oder der zukünftige Schwiegervater entschieden, er möchte jetzt AC/DC hören. Und dann war unser Elektriker da und der Vater von meinem Freund hat halt gesagt, okay, Radio Bob ist gut, vor allem um 12 Uhr, aber ich mache jetzt den ganzen Tag 12 Uhr.
0: Also den ganzen Tag AC/DC?
2: Korrekt.
0: Der AC/DC-Stream.
2: Ja, dann haben wir von morgens um 9 bis abends um 9 AC/DC gehört und unser Elektriker meinte dann, als der Vater von meinem Freund weg war, das reicht dann jetzt erstmal für AC/DC, weil wir haben wirklich jeden einzelnen Song gehört. Dann hat er gemeint, er kann jetzt jeden Song mitsingen und es reicht jetzt erstmal fürs nächste Jahr oder so.
0: Aber ihr hört weiter Radio Bob bei euch auf der Baustelle?
2: Ja, natürlich. Auch auf der Arbeit jeden Tag.
0: Okay, mit was hört ihr auf der Baustelle in der Zeit Radio Bob?
2: Mit der JBL-Box.
0: Okay, aber die reicht nicht?
2: Nee.
0: Ist zu leise.
2: Die wird immer so staubig.
0: Ja, die halten nicht so viel
2: auf. Wenn man ein Baustellenradio hätte, genau.
0: Ein Baustellenradio, das geschützt ist gegen den Staub, auch wenn man eine Dose Bier umkippt, dass es aushält. Dazu natürlich kraftvoller Sound. Das alles sollt ihr haben. Wir schicken sie euch zu. Zum Glückwunsch.
2: Das ist cool. Ja, vielen Dank.
0: Und wo ackert ihr gerade rum? Auf welcher Baustelle soll es dann noch mehr rocken? 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Macht mit über unsere MyBob-App oder auf Radio Bob.

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1: Ich bin Lisa Schwarzkopf. Guten Tag. Die Waldbrandlage in Spanien und Frankreich spitzt sich weiter zu. In beiden Ländern mussten bereits mehr als 200.000 Menschen vor den Flammen in Sicherheit gebracht werden. Die Löscharbeiten werden durch extreme Hitze und starke Winde erschwert. Der Regierungsumbau von Kanzler Merz stößt bei der Opposition auf Kritik. Die Grünen hoffen trotzdem auf einen neuen politischen Kurs. Die Linke erwartet weiter eine Kahlschlagpolitik. AfD-Chefin Weidel spricht von Selbstbeschäftigung und fordert Neuwahlen. Die Sicherheitsbehörden in Deutschland warnen vor rechtsextremen Kampfsportvereinen. Seit 2 Jahren werden immer mehr sogenannte Active Clubs gegründet. Das hat der Verfassungsschutz der Süddeutschen Zeitung gesagt. In diesen Clubs wird versucht, junge Menschen zu radikalisieren. Die A4 bei Bad Hersfeld ist seit dem Abend voll gesperrt. Grund sind Bauarbeiten. 2 Autokrane setzen dort riesige Fertigteile für die Erneuerung der Autobahn ein. Der Verkehr wird in beiden Richtungen umgeleitet. Morgen früh soll die Strecke voraussichtlich wieder freigegeben werden. Heute ist es wieder soweit. 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
2: Wir haben in unserer MyBob-App über 60 verschiedene Streams, darunter auch den Made in Germany-Stream, also Rock aus Deutschland, egal auf welcher Sprache, ob auf Deutsch oder auch auf Englisch gesungen. Zum Beispiel Fury in the Slaughterhouse, den habe ich gleich für euch mit Fix This Crack. Aber auch die Ärzte sind natürlich in dem Stream vertreten. Und bei mir jetzt auch. Hier sind sie mit Westerland.

0: Fury and the Slaughterhouse Fix This Crack. Fury können dann im nächsten Jahr 40-jähriges Bandjubiläum feiern. Andrea Schmidt hier. Aber jetzt geht's bei Alex Speck um eine Band, die nochmal 10 Jahre mehr auf dem Rockbuckel hat.
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2: Nächstes Jahr gehen sie auf ihre große 50 Jahre Foreigner-Tour und feiern ihr legendäres, selbstbetiteltes Debütalbum. Doch auch schon in diesem Jahr begießen sie ein halbes Jahrhundert Bandbestehen. Und mal ehrlich, wir alle können ihre Welthits mitsingen. Egal ob Cold as Ice, Urgent oder Jukebox Hero, Foreigner gehören einfach zu jeder guten Party dazu und haben den Soundtrack einer ganzen Generation geliefert. Mit über 80 Millionen verkauften Tonträgern und der Aufnahme in die Rock'n'Roll Hall of Fame feiert die Band ihr großes Jubiläum. Mit Akustikshows, einer Orchestertour und einer ganz besonderen Reunion. Seit Jahren stand Originalsänger Lou Gramm wieder mit auf der Bühne. Ende des Jahres soll dann endgültig Schluss sein. Auch Mick Jones selbst zieht sich wegen seiner Erkrankung schon seit Jahren aus dem Live-Geschehen zurück, hält aber im Hintergrund immer noch die Fäden in der Hand. Dass Foreigner trotzdem weiterleben, liegt an der aktuellen Besetzung der Band und an der Vision von Mick Jones, die er für die Formation hatte. Bassist Jeff Pilsen fasst perfekt zusammen, worum es bei Foreigner geht.
3: Mick Jones picked everybody in this band.
4: Mick Jones hat jeden in der Band selbst ausgewählt. Er hat uns zugetraut, das Vermächtnis der Band weiterzutragen. Es geht nicht um mich oder jemand anderen, es geht um das Ganze und das ist ein tolles Gefühl. Und davon ein Teil zu sein, dafür bin ich einfach dankbar.
2: 5 Jahrzehnte nach ihrer Gründung in New York sind die Schöpfer der Foreigner-Klassiker zwar auf dem Weg in den wohlverdienten Ruhestand, doch die Band und auch ihre Songs überdauern locker auch noch die nächsten 50 Jahre.
0: Genau, zum Beispiel dieser Song hier, Foreigner, That Was Yesterday, bei Radio Bob.

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4: Meist sonnig und trocken ist es gerade, nur ein paar Wolken sind dabei. Später bleibt's sommerlich warm bis heiß, die Höchstwerte liegen bei 28 bis 32 Grad. Morgen ziehen dann viele Wolken rein, dazu kommt leichter Regen, am Abend sind auch mal Schauer und vereinzelt Gewitter möglich, bei maximal 30 Grad.
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4: Auf der A7 Würzburg-Fulda. Achtung, in beiden Richtungen zwischen Bad Brückenau-Wildflecken und Bad Brückenau-Volkers ist eine ungesicherte Unfallstelle und es sind Leute auf der Autobahn. Es staut sich auf 2 Kilometern zurück. 6 Kilometer Stau auf der A3 Frankfurt Richtung Würzburg zwischen Stockstadt und Aschaffenburg-Ost. Und es staut sich auf der A7 Fulda Richtung Würzburg zwischen dem Rastplatz Forsthaus und der Sinntalbrücke auf 5 Kilometern.
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7: Irgendwann hatten sie es satt, nur Coversongs zu spielen. Dan McCafferty, Manny Charlton, Pete Agnew und Daryl Sweet. Damals sind sie noch in der Band The Shadettes. Sie wollen eigene Songs schreiben und das machen sie dann auch. Und machen noch etwas, sie geben sich einen neuen Namen. Netherus, das ist jetzt auch schon fast 60 Jahre her. Gleich Netherus, Dream On, vor neuer Rock von John Deaver and the Rockets of Love. Bigger than America.

Nickelback, When We Stand Together bei Radio Bob. Andreas Schmidt hier. Ja, Queen nochmal live auf der Bühne. Komplett ausgeschlossen ist das nicht. Roger Taylor, der Schlagzeuger, wurde jetzt gefragt, ob Queen mit Sänger Adam Lambert nochmal zurückkommen könnten. Seine Antwort, er selbst hätte Lust, aber so eine Queen-Show sei eben eine riesige Maschine, die man erst wieder hochfahren müsse. Und der entscheidende Mann ist wohl Brian May, denn Taylor sagt sinngemäß, es hängt mehr von Brian ab als von mir. Wenn beides wollen, wäre er dabei. Im Moment gilt abwarten. Auch Adam Lambert klingt ähnlich vorsichtig. Er sagt, es gibt aktuell nichts Konkretes im Kalender, aber es gab auch nie den Satz, das war's endgültig. Ich meine, vielleicht schmieden sie ja morgen Pläne. Da wird Roger Taylor 77 Jahre alt und vielleicht macht er eine Party und Brian und Adam sind dabei und dann sagen sie sich, ach komm, wir gehen wieder auf Tour. Ich fänd's gut. Bis dahin könnt ihr die Zeit überbrücken in unserem Queen-Stream, in unserer kostenlosen MyBob-App oder auch auf radiobob.de. Daraus jetzt Another One Bites the Dust. Let's go!

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3: AC/DC rocken gerade durch Amerika. Sänger Brian Johnson hat im Interview verraten, warum er auch heute noch verdammt viel Spaß an den gigantischen AC/DC-Shows hat, weil es der Band im Grunde völlig egal ist, was die Kritiker sagen oder ob alles bis ins letzte Teil perfekt durchgestylt ist. Es gibt keine Egos, keinen Druck. Sie gehen einfach auf die Bühne, rotzen ihren ehrlichen Rock'n'Roll raus und genießen die Party mit den Fans. Wir genießen jetzt auch AC/DC Thunderstruck. Ich bin Andreas Schmidt, schönen Samstag.

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Die Toten Hosen bei Radio Bob, nur nach vorn. An dieser Stelle Glückwunsch nachträglich an die Meurer. Bassist der Toten Hosen und anfangs auch T-Shirt, Drucker. Ja, in den Anfangstagen, da legte noch selbst Hand an und druckte die allerersten T-Shirts der Band im Siebdruckverfahren in seiner Wohnung in Düsseldorf und die Drucksiebe wäscht er dann in seiner Badewanne aus. Gestern ist er 64 Jahre alt geworden. Andreas Schmidt hier. Mehr Rock am Wochenende. Jetzt Survivor. Is This Love?

0: Lex und Cherry bei Radio Bob, White Trash Millionär, Andreas Schmidt hier. Hey, Urlaubszeit! Wo seid ihr denn gerade so und wohin habt ihr uns mit hingenommen?
1: Moin Radio Bob, zum Thema Urlaub und ihr seid dabei. Ich bin der Stefan aus Bamberg, wir fahren mit dem Zug bis nach Lüneburg, nehmen unsere E-Bikes mit und fahren dann von Lüneburg über Lübeck. Ja, geplant ist bis Usedom oder vielleicht sogar noch ein Stück weiter nach Polen rein. Selbstverständlich haben wir da kleine Bluetooth-Boxen, die man miteinander koppeln kann, an den beiden Rädern hängen und hören über die App dann Radio Bob. Da radelt sich's einfach leichter. Rock on, ciao.
0: Ja, und wo seid ihr im Urlaub und dreht den besten Rock auf? Sagt auch gerne Bescheid. Auch gern per Sprachnachricht über unsere kostenlose MyBob-App. Wir reisen jetzt musikalisch nach Irland. U2, One, Radio Bob. Is it?

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6: Meist sonnig und trocken ist es gerade, nur ein paar Wolken sind dabei. Später bleibt's sommerlich warm bis heiß, die Höchstwerte liegen bei 28 bis 32 Grad. Morgen ziehen dann viele Wolken rein, dazu kommt leichter Regen. Am Abend sind auch mal Schauer und vereinzelt Gewitter möglich, bei maximal 30 Grad. Auf der A7 Kassel-Fulda, Achtung, in beiden Richtungen zwischen Malsfeld und Homberg laufen Personen auf der Straße. 6 Kilometer Stau auf der A3 Frankfurt Richtung Würzburg zwischen dem Seligenstädter Dreieck und Aschaffenburg-Ost. Und es stockt auf der A7 Fulda Richtung Würzburg zwischen dem Rastplatz Forsthaus und dem Rastplatz Volkersberg auf 4 Kilometern.
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7: Das neue Album von Social Distortion kehrt hörbar zu den Wurzeln der frühen 90er der Band zurück. Auf Born to Kill gibt es diese knackige Mischung aus dreckigen Punkrock, rauen Rock'n'Roll und einer Prise Outlaw Country Blues. Und ein Song ist ein herrlich nostalgischer Rückblick, der stark an Klassiker wie Story of My Life erinnert, wie ich finde. Und den gibt's jetzt. Hier ist The Way Things Were.

0: Kiss bei Radio Bob, Crazy Crazy Nights. Baustellen, ne? Die haben auch so ihren eigenen Soundtrack, oder? Dieses rhythmische Hämmern des Abbruchhammers, das Sirren der Kreissäge, das Fauchen des Schweißgeräts, das Wummern der Rüttelplatte. 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
1: Ich bin Lisa Schwarzkopf. Guten Tag. Die Waldbrandlage in Spanien und Frankreich spitzt sich weiter zu. In beiden Ländern mussten bereits mehr als 200.000 Menschen vor den Flammen in Sicherheit gebracht werden. Die Löscharbeiten werden durch extreme Hitze und starke Winde erschwert. Der Regierungsumbau von Kanzler Merz stößt bei der Opposition auf Kritik. Die Grünen hoffen trotzdem auf einen neuen politischen Kurs. Die Linke erwartet weiter eine Kahlschlagpolitik. AfD-Chefin Weidel spricht von Selbstbeschäftigung und fordert Neuwahlen. Die Sicherheitsbehörden in Deutschland warnen vor rechtsextremen Kampfsportvereinen. Seit 2 Jahren werden immer mehr sogenannte Active Clubs gegründet. Das hat der Verfassungsschutz der Süddeutschen Zeitung gesagt. In diesen Clubs wird versucht, junge Menschen zu radikalisieren. Nach der Wettbewerbsstrafe gegen Google droht US-Präsident Trump der EU mit 9 Zöllen. Brüssel werde dafür einen sehr hohen Preis zahlen, schrieb er auf Truth Social. Trump kündigte eine Untersuchung an und wirft der EU das, Zitat, Ausrauben amerikanischer Unternehmen vor. Die A4 bei Bad Hersfeld ist seit dem Abend voll gesperrt. Grund sind Bauarbeiten. 2 Autokrane setzen dort riesige Fertigteile für die Erneuerung der Autobahn ein. Der Verkehr wird in beiden Richtungen umgeleitet. Morgen früh soll die Strecke voraussichtlich wieder freigegeben werden.
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2: Blink-182 haben sich mit einer der berühmtesten Videospielfiguren der Welt zusammengetan, mit Pac-Man. An diesem Wochenende findet in den USA eine riesige Popkulturmesse statt und dort feiern Blink-182 das 25-jährige Jubiläum ihres Albums Take Off Your Pants and Jackets. Und dort gibt es dann den Mix aus 90er-Rock und Retro-Gaming inklusive T-Shirts und sogar einem eigenen Spielautomaten. Wir sind Blink-182. Dance with me.

0: Simple Minds bei Radio Bob, Don't You, Andrea Schmidt hier und Lara Bahnsen hier und das bedeutet neuer Rock für euch.
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2: Jahrelang waren The Pretty Reckless jetzt auf Tour, solo, auf Festivals und als Support für AC/DC. Unterwegs hatten sie aber zum Glück immer wieder Zeit, an neuen Songs zu arbeiten. Und endlich ist es da, Album Nummer 5, Dear God.

0: Frontfrau Taylor Momsen beweist auf jeden Fall mit den neuen Songs, dass sie die unumstrittene Rock-Queen dieser Generation ist. Pretty Reckless sind so ein richtig cooles Gesamtpaket. Hammer Bühnenpräsenz und tolle neue Songs auf dem Album. Für Dear God gibt's 4 von 5 Bobpunkten.
1: Fast volle Punktzahl. Das soll ich dann mal ganz anhören. Wir schenken es euch auf radiobob.de. Dieser Song ist auch drauf. Hier ist About You.

Pearl Jam bei Radio Bob, Last Kiss. Noch 2 Europa-Shows und dann geht's ab nach Las Vegas für eine 8-Shows-Residenz. Die Rede ist von den Scorpions. Dienstag rocken sie in Finnland und heute Abend in Polen. Bei mir rocken sie jetzt mit Big City Nights bei Radio Bob.

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19: Sonnig und trocken läuft der Mittag, nur ein paar Wolken sind dabei und es bleibt richtig warm bis heiß. Bis zum Abend ändert sich da nicht viel, die Höchstwerte liegen zwischen 29 und 33 Grad. Morgen dann deutlich mehr Wolken, dazu zieht leichter Regen durch und ab und zu sind auch Gewitter drin bei maximal 30 Grad. 9 Kilometer Stau auf der A5 Darmstadt Richtung Frankfurt zwischen Weiterstadt und Langenmöhrfelden. Und auf der A7 Fulda Richtung Würzburg gibt es zwischen dem Rastplatz Forsthaus und der Sintalbrücke 4 Kilometer Stop and Go.
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15: Manchmal wird ein Song nicht zurückgehalten, weil er zu schlecht ist oder so, sondern weil er seinen eigenen Moment verdient. So ist das mit dem neuen Song von Avatar, denn der entsteht eigentlich bei den Aufnahmen des 2025er Albums Don't Go in the Forest. Und eigentlich war das Stück auch fest für das Album eingeplant. Dann stellt die Band aber sich eine ungewöhnliche Frage. Hey, was ist denn, wenn wir diesen Song jetzt einfach für später aufheben würden, weil er einfach zu gut ist? Also ließen Avatar den Titel zunächst in der Schublade. Aber jetzt bekommt der Song seinen eigenen Auftritt. Hier ist ein Avatar mit Crime Fire.
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Weezer bei Radio Bob. Pork and Beans. Weezer sind bekannt für ihre farbigen Alben. Das ging 1994 los mit dem Blue Album, gefolgt von dem Green, Red, White und so weiter. Und in diesem Jahr erweitern sie ihre Farbpalette mit dem wohl edelsten Edelmetall. The Gold Album erscheint am 21. August. Dieses Album unterscheidet sich aber von den anderen zuvor, denn normalerweise ist Frontmann Rivers Cuomo ein absoluter Kontrollfreak, der fast alles im Alleingang schreibt. Doch beim Gold Album ist das anders. Unter dem Motto weniger reden, mehr rocken, hat Cuomo die Zügel ein ganzes Stück losgelassen. Dieses Mal ist es ein Gemeinschaftswerk. Die Single Show Again ist komplett vom Schlagzeuger Patrick Wilson geschrieben und auch Gitarrist Brian Bell durfte sich kreativ austoben. Ich finde, das hört sich nach einer spannenden Weezer-Platte an, die in knapp 4 Wochen in die Läden kommt. Andrea Schmidt hier. Kommt ihr gut durch den Samstag? Jetzt mit Toto. Hold the Line. Bei

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6: Ich bin Nanju Kuhlmann. Guten Tag. Die Waldbrandlage in Spanien und Frankreich wird immer dramatischer. Mehr als 200.000 Menschen mussten bereits vor den Flammen in Sicherheit gebracht werden, darunter viele Touristen. Zur Unterstützung schickt die EU mehrere Löschflugzeuge in die betroffenen Gebiete. In der CDU wächst die Kritik am Regierungsumbau. Kanzler Merz will ja offenbar auch Verkehrsminister Schnieder loswerden. Der Wunsch Nachfolger ist aber wohl kurzfristig abgesprungen. Ex-Wirtschaftsminister Altmaier schreibt dazu auf X, der Umgang mit Schnieder mache ihn betroffen und wütend. Bei einem Busunfall in der Nähe des Stuttgarter Flughafens sind in der Nacht 3 Menschen schwer verletzt worden. Ein Reisebus war auf der A8 gegen ein Baustellenfahrzeug geprallt. Die Autobahn musste stundenlang gesperrt werden. In der brandenburgischen Lausitz ermittelt die Mordkommission, nachdem dort 2 Tote gefunden worden sind. Die Leichen einer 45 Jahre alten Frau und eines 57-jährigen Mannes wurden in einem Gebäude entdeckt. Außerdem ein schwer verletzter 80-Jähriger. Die Hintergründe sind noch unklar. Eine Spielerin oder ein Spieler aus Hessen hat beim Euro-Jackpot abgeräumt. Zwar nicht den Jackpot von gut 71 Millionen Euro, der geht an einen Glückspilz aus Spanien. Dafür in Gewinnklasse 2. Hier gehen rund 800.000 Euro nach Hessen. Außerdem nochmal jeweils an 2 Spieler aus NRW und Niedersachsen.
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9: Sonnig und trocken läuft der Mittag. Nur ein paar Wolken sind dabei und es bleibt richtig warm bis heiß. Bis zum Abend ändert sich da nicht viel. Die Höchstwerte liegen zwischen 29 und 33 Grad. Morgen dann deutlich mehr Wolken, dazu zieht leichter Regen durch und ab und zu sind auch Gewitter drin bei maximal 30 Grad.
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9: Es staut sich auf der A7 Fulda Richtung Würzburg zwischen dem Rastplatz Forsthaus und dem Rastplatz Volkersberg auf 4 Kilometern.
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1: Ich bin Nanju Kuhlmann, guten Tag. Völlig beispiellos oder eine Katastrophe. Die Waldbrandlage in Spanien und Frankreich spitzt sich weiter zu. In beiden Ländern mussten bereits mehr als 100.000 Menschen vor den Flammen in Sicherheit gebracht werden. Erschwert werden die Löscharbeiten durch extreme Hitze und starke Winde. Nach der Wettbewerbsstrafe gegen Google droht US-Präsident Trump der EU mit neuen Zöllen. Brüssel werde dafür einen sehr hohen Preis zahlen, schrieb er auf True Social. Trump kündigte eine Untersuchung an und wirft der EU das, Zitat, Ausrauben amerikanischer Unternehmen vor. Wer jetzt noch eine neue Gasheizung einbaut, der muss in den kommenden Jahren wohl mit deutlich steigenden Heizkosten rechnen. Das belegt eine Studie des Instituts der Deutschen Wirtschaft, berichtet die Rheinische Post. Die jährlichen Heizkosten könnten sich demnach bis 2040 fast verdoppeln. In den USA ist die Zahl der Maserninfektionen auf den höchsten Stand seit 35 Jahren geklettert. Zuletzt ist die Impfquote immer weiter runtergegangen. Experten machen Gesundheitsminister Kennedy dafür verantwortlich, der als Impfgegner gilt. Eine Spielerin oder ein Spieler aus Hessen hat beim Euro-Jackpot abgeräumt. Zwar nicht den Jackpot von gut 71 Millionen Euro, der geht an einen Glückspilz aus Spanien. Dafür in Gewinnklasse 2. Hier gehen rund 800.000 Euro nach Hessen. Außerdem nochmal jeweils an zwei Spieler aus NRW und Niedersachsen.
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2: 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Biffy Clyro hören wir jetzt auch mal mit Biblico hier bei Radio Bob. 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
1: Green Day, I'm Never Gonna R.I.P. Die Vorzeigepunker melden sich mit einer mitreißenden Nummer zurück, die stark an die Frühzeit des Rock'n'Roll erinnert.
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1: Green Day, I'm Never Gonna R.I.P.

Ein wunderschönes Wochenende wünsche ich euch. Das war ein Aerosmith mit Crying bei Radio Bob. Vergangenen Mittwoch jährte sich ja zum ersten Mal der Todestag vom Prince of Darkness, Ozzy Osbourne. 76 Jahre alt wurde er. Er starb an einem Herzinfarkt. Ja, Ozzy kämpfte und lebte seit einigen Jahren mit Parkinson und anderen gesundheitlichen Problemen und hatte erst gut zwei Wochen vor seinem Tod seinen großen Bühnenabschied in seiner Heimatstadt Birmingham gefeiert, bei Back to the Beginning. Ja, ihm zu Ehren wurde dort jetzt am Mittwoch der allererste sogenannte Ozzy Day gefeiert, mit kostenloser Live-Musik, mit Kunstausstellungen, mit Tribute-Performances, Filmen und sogar einem brandneuen Ozzy-Bier. Also, er war einfach eine Legende. Das kann man nicht anders sagen, ob durch seine Musik, seine Kunst, seinen Charakter, seinen Sprüchen oder. Gab und gibt es nicht nochmal. Und wie sagt man so schön, Legends never die. Und so wird es auch bei ihm sein. Ozzy Osbourne jetzt mit Road to Nowhere hier bei Radio Bob.

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16: Sonne satt und nur ein paar Wolken. Dazu bleibt's trocken und ziemlich heiß. Am Nachmittag werden es 29 bis 33 Grad und so geht's bis zum Abend weiter. Höchstens im Norden schieben sich später mehr Wolken rein. Morgen wird's deutlich grauer, dazu zieht leichter Regen durch, maximal 30 Grad. Auf der A7 Fulda Richtung Würzburg gibt es zwischen dem Rastplatz Forsthaus und Bad Brückenau Volkers 3 Kilometer Stau.
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17: Gleich gibt's Billy Talent auf die Ohren. Godsmack habe ich mit reingepackt, Iron Maiden, die Foo Fighters und noch ganz, ganz viele mehr. Vorab Volbeat mit Lonesome Rider bei Radio Bob.

Die Foo Fighters mit aktueller Mucke Window habt ihr gerade gehört hier bei Radio Bob. Iron Maiden-Legende Nico McBrain, der bringt ja seine Lebensgeschichte auf die Bühne. Passend zu seiner Biografie Hello Boys and Girls startet dann am 26. Oktober in Frankfurt seine Spoken Word Tournee. Also Nico klappert die Theater in Deutschland, in der UK und halb Europa ab, um die Fans mit natürlich den besten und lustigsten und ehrlichsten Anekdoten aus seinem Rockstar-Leben zu versorgen. 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Iron Maiden jetzt mit Run to the Hills. Bei Radio Bob, Taki Knackstedt hier für euch. Hi!

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5: Ich bin Nanju Kuhlmann, guten Tag. Die Waldbrandlage in Spanien und Frankreich spitzt sich weiter zu. In beiden Ländern mussten schon fast 300.000 Menschen vor den Flammen in Sicherheit gebracht werden. Die Löscharbeiten werden durch extreme Hitze und starke Winde erschwert. In der CDU wächst die Kritik am Regierungsumbau. Kanzler Merz will ja offenbar auch Verkehrsminister Schnieder loswerden. Der Wunsch Nachfolger ist aber wohl kurzfristig abgesprungen. Ex-Wirtschaftsminister Altmaier schreibt dazu auf Ex, der Umgang mit Schnieder mache ihn betroffen und wütend. US-Präsident Trump droht der EU mal wieder mit höheren Zöllen, denn Google muss ja in der EU fast 900 Millionen Euro Strafe zahlen. Trump spricht da von einem Ausrauben amerikanischer Unternehmen. Dafür werde die EU einen sehr hohen Preis zahlen, so Trump in einem Online-Post. In Berlin wird heute der Christopher Street Day gefeiert. Etwa 100.000 Menschen sind dabei. Das Ganze steht diesmal unter dem Motto Haltung ist hot. Der CSD in Berlin ist eine der größten Demos für Vielfalt in Europa. Eine Spielerin oder ein Spieler aus Hessen hat beim Euro-Jackpot abgeräumt. Zwar nicht den Jackpot von gut 71 Millionen Euro, der geht an einen Glückspilz aus Spanien. Dafür in Gewinnklasse 2. Hier gehen rund 800.000 Euro nach Hessen. Außerdem nochmal jeweils an zwei Spieler aus NRW und Niedersachsen.
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6: Die Jungs von Electric Callboy haben sich mit The Offspring zusammengetan. Sie haben eine Single rausgebracht, Let the Good Times Roll, so heißt das Ding, wird auf der neuen Platte von Electric Callboy drauf sein. Tanznight kommt am 7. August in die Plattenläden. Wir sind sehr gespannt. Ich habe schon mal reingehört. Auf jeden Fall fetzt der Song ordentlich und ich denke, der Rest kann sich auch hören lassen. Wir hören jetzt aber erstmal The Offspring mit einem alten Song. Days Go By, hier bei Radio Bob.

Ihr hört Radio Bob am Samstag. Taki Knackstedt für euch hier. 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August in Chemnitz. Yeah.

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Jetzt gibt's Social Distortion von Lutz mit Ball and Chain. Ich wünsche euch ein ganz tolles Wochenende, Freunde.

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11: Sonne satt und nur ein paar Wolken. Dazu bleibt's trocken und ziemlich heiß. Am Nachmittag werden es 29 bis 33 Grad und so geht's bis zum Abend weiter. Höchstens im Norden schieben sich später mehr Wolken rein. Morgen wird's deutlich grauer. Dazu zieht leichter Regen durch. Maximal 30 Grad. Im Moment ist alles frei auf den Straßen bei uns in Hessen. Keine Staus.
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12: Die 20 Jahre Jubiläumsneuauflage vom 18. Motorhead-Album Kiss of Death ist seit einigen Wochen ja draußen. Natürlich neu gemastert und mit jeder Menge Bonusmaterial, sowohl auf Vinyl als auch auf CD. Vielleicht ein Schmuckstück für den einen oder anderen Fan. Ich spiele sie euch jetzt hier mit Born to Raise Hell bei Radio Bob.

Ihr hört Radio Bob. Schön, dass ihr mit am Start seid, Freunde. Taki Knackstedt für euch hier. Jetzt gibt's ein bisschen Musikgeschichte, denn heute vor 46 Jahren, in 1980, haben AC/DC ihre Platte Back in Black veröffentlicht. Es war das erste AC/DC-Album, das ohne den ehemaligen Leadsänger Bon Scott aufgenommen wurde, der auch im selben Jahr im Alter von 33 Jahren verstarb. Ja, und das Album hat sich weltweit schätzungsweise über 50 Millionen Mal verkauft und ist damit das zweitmeistverkaufte Album aller Zeiten sowie das meistverkaufte Hardrock-Album. Ja, wer weiß, wer auf der unangefochtenen Nummer 1 ist? Ja, ihr wisst das. Michael Jackson mit Thriller, bis heute immer noch auf der Pole Position der meistverkauften Alben der Welt. So, natürlich habe ich jetzt auch AC/DC mit Back in Black für euch. Abfahrt.

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4: Ich bin Nanju Kuhlmann, guten Tag. Wegen der Waldbrände in Frankreich und Spanien mussten inzwischen fast 300.000 Menschen in Sicherheit gebracht werden. In Südwestfrankreich ist eine Fläche viermal so groß wie Paris zerstört. In Spanien gibt es bei dem Brand in der Nähe von Madrid trotz verbesserter Löschbedingungen vorerst keine Entwarnung. Nach der Wettbewerbsstrafe gegen Google droht US-Präsident Trump der EU mit neuen Zöllen. Brüssel werde dafür einen sehr hohen Preis zahlen, schrieb er auf True Social. Trump kündigte eine Untersuchung an und wirft der EU das, Zitat, Ausrauben amerikanischer Unternehmen vor. Wer jetzt noch eine neue Gasheizung einbaut, der muss in den kommenden Jahren wohl mit deutlich steigenden Heizkosten rechnen. Das belegt eine Studie des Instituts der deutschen Wirtschaft, berichtet die Rheinische Post. Die jährlichen Heizkosten könnten sich demnach bis 2040 fast verdoppeln. In den USA ist die Zahl der Maserninfektionen auf den höchsten Stand seit 35 Jahren geklettert. Zuletzt ist die Impfquote immer weiter runtergegangen. Experten machen Gesundheitsminister Kennedy dafür verantwortlich, der als Impfgegner gilt. Eine Spielerin oder ein Spieler aus Hessen hat beim Euro-Jackpot abgeräumt. Zwar nicht den Jackpot von gut 71 Millionen Euro, der geht an einen Glückspilz aus Spanien. Dafür in Gewinnklasse 2. Hier gehen rund 800.000 Euro nach Hessen. Außerdem nochmal jeweils an zwei Spieler aus NRW und Niedersachsen.
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5: Freunde, morgen ist der erste offizielle Anreisetag zum Wacken Open Air. Vielleicht sind ja jetzt schon hier und da ein paar Leute unterwegs, die eine längere Anfahrt haben, wer weiß. 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Def Leppard mit Pour Some Sugar on Me bei Radio Bob.

Ich liebe diesen Song von Ghost. Mary on a Cross habt ihr gerade gehört hier bei Radio Bob. Ghost haben übrigens jetzt den Starttermin und den Titel ihres neuen Konzertfilms bekannt gegeben. Too Big to Rick, so wird das Ganze heißen, wurde während der Skeletour aufgezeichnet und läuft dann auch ganz bald am 26. August in ausgewählten Kinos weltweit. Ja, der letzte Konzertfilm, der war ja sau erfolgreich, hat Verkaufsrekorde gebrochen. Sind wir mal gespannt, ob das der zweite auch kann. Taki Knackstedt hier für euch. Jetzt gibt's Yellow Card mit Ocean Avenue bei Radio Bob. Macht euch ein ganz tolles Wochenende.

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9: Meist sonnig und trocken ist es gerade. Dazu richtig warm bis heiß mit 29 bis 33 Grad. In höheren Lagen ist es ein Stück angenehmer. Da liegen die Werte um 26 Grad. Morgen ziehen viele Wolken rein, es regnet erstmal leicht, später sind auch mal Schauer und vereinzelt Gewitter drin bei maximal 30 Grad.
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9: Im Moment ist alles frei auf den Straßen bei uns in Hessen, keine Staus.
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11: So, und wir machen hier gleich weiter mit Blink-182, The Police, David Bowie, Greta Van Vliet und Whitesnake. Gibt's alles nach Linkin Park mit Burn It Down bei Radio Bob.

aus 1979. Demnach ist dieser Song 47 Jahre alt. Message in a Bottle von The Police hier bei Radio Bob. Übrigens, nur ein paar Jahre später landeten The Police mit Every Breath You Take einen gigantischen Welthit. Also sie schafften es sogar bis an die Spitze der US-Singlecharts und hielten sich dort auch für stattliche 8 Wochen. Ich finde das schon sehr krass, 8 Wochen, aber es geht noch doller. Ich glaube, das höchste waren 22 Wochen. Welcher Song? Weiß ich gerade nicht mehr. Ich glaube Mariah Carey mit dem Weihnachtssong. Egal. Greta Van Fleet gibt's jetzt hier auf die Ohren mit Play Your Games bei Radio Bob. Tacki Knackstedt für euch hier. Tachchen.

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5: Ich bin Nanju Kuhlmann, guten Abend. Die Waldbrandlage in Spanien und Frankreich wird immer dramatischer. In beiden Ländern mussten bereits 300.000 Menschen vor den Flammen in Sicherheit gebracht werden. Eine Entspannung der Lage ist erstmal nicht in Sicht. Erschwert werden die Löscharbeiten durch extreme Hitze und starke Winde. In der CDU wächst die Kritik am Regierungsumbau. Kanzler Merz will ja offenbar auch Verkehrsminister Schnieder loswerden. Der Wunsch Nachfolger ist aber wohl kurzfristig abgesprungen. Ex-Wirtschaftsminister Altmaier schreibt dazu auf Ex, der Umgang mit Schnieder mache ihn betroffen und wütend. In Berlin wird heute der Christopher Street Day gefeiert. Etwa 100.000 Menschen sind dabei. Das Ganze steht diesmal unter dem Motto Haltung ist hot. Der CSD in Berlin ist eine der größten Demos für Vielfalt in Europa. Nach der Wettbewerbsstrafe gegen Google droht US-Präsident Trump der EU mit neuen Zöllen. Brüssel werde dafür einen sehr hohen Preis zahlen, schrieb er auf True Social. Trump kündigte eine Untersuchung an und wirft der EU das, Zitat, Ausrauben amerikanischer Unternehmen vor. Eine Spielerin oder ein Spieler aus Hessen hat beim Euro-Jackpot abgeräumt. Zwar nicht den Jackpot von gut 71 Millionen Euro, der geht an einen Glückspilz aus Spanien. Dafür in Gewinnklasse 2. Hier gehen rund 800.000 Euro nach Hessen. Außerdem nochmal jeweils an zwei Spieler aus NRW und Niedersachsen.
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13: Meist sonnig und trocken geht's durch den Abend, nur ein paar Wolken sind dabei. In der Nacht bleibt's erst klar, später kommen im Norden mehr Wolken dazu, aber weiter ohne Regen. Die Tiefstwerte liegen zwischen 16 und 12 Grad. Morgen ziehen viele Wolken rein, dazu kommt leichter Regen, abends auch mal Schauer und vereinzelt Gewitter, maximal um 30 Grad. Nichts los auf den Straßen in Hessen, aktuell ist alles frei.
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14: Hey, the Red Rocker, Sammy Hagar, East Coast versus West Coast. That's what the show is about, Top Rock Countdown. Now, you don't have to say I like this one better or that one better. They're all good songs. They're all good bands. It's all good music, but they're different. A whole different attitude. I mean, if you want to talk about the Jersey sound, there ain't nobody that's going to come closer to singing about Jersey than Bruce Springsteen. There ain't nobody going to sing better about it than Bruce Springsteen. All right, one of my favorite artists, one of my favorite Bruce Springsteen songs. Cover me!

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5: Ich bin Nanju Kuhlmann. Guten Abend. Wegen der Waldbrände in Frankreich und Spanien mussten inzwischen fast 300.000 Menschen in Sicherheit gebracht werden. In Südwestfrankreich ist eine Fläche viermal so groß wie Paris zerstört. In Spanien gibt es bei dem Brand in der Nähe von Madrid trotz verbesserter Löschbedingungen vorerst keine Entwarnung. Nach der Wettbewerbsstrafe gegen Google droht US-Präsident Trump der EU mit neuen Zöllen. Brüssel werde dafür einen sehr hohen Preis zahlen, schrieb er auf Truth Social. Trump kündigte eine Untersuchung an und wirft der EU das, Zitat, Ausrauben amerikanischer Unternehmen vor. Wer jetzt noch eine neue Gasheizung einbaut, der muss in den kommenden Jahren wohl mit deutlich steigenden Heizkosten rechnen. Das belegt eine Studie des Instituts der Deutschen Wirtschaft, berichtet die Rheinische Post. Die jährlichen Heizkosten könnten sich demnach bis 2040 fast verdoppeln. In den USA ist die Zahl der Maserninfektionen auf den höchsten Stand seit 35 Jahren geklettert. Zuletzt ist die Impfquote immer weiter runtergegangen. Experten machen Gesundheitsminister Kennedy dafür verantwortlich, der als Impfgegner gilt. Eine Spielerin oder ein Spieler aus Hessen hat beim Euro-Jackpot abgeräumt. Zwar nicht den Jackpot von gut 71 Millionen Euro, der geht an einen Glückspilz aus Spanien. Dafür in Gewinnklasse 2. Hier gehen rund 800.000 Euro nach Hessen. Außerdem nochmal jeweils an zwei Spieler aus NRW und Niedersachsen.
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6: Yeah, we're back. Sammy Hagar's Top Rock Countdown. Woo! Because now, okay, put the roof down on your car. All right, we're going out west. Now, when you think of West Coast, Van Halen, even before I was in the band, that's kind of like, other than the Beach Boys, that's pretty like the epitome of Southern California crotch rock. This was a real departure for Van Halen, I think. One of my favorite Van Halen songs. Once again, it is a staple in the circle set. We play this song almost every night.

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5: Meist sonnig und trocken geht's durch den Abend, nur ein paar Wolken sind dabei. In der Nacht bleibt's erst klar, später kommen im Norden mehr Wolken dazu, aber weiter ohne Regen, die Tiefstwerte liegen zwischen 16 und 12 Grad. Morgen ziehen viele Wolken rein, dazu kommt leichter Regen, abends auch mal Schauer und vereinzelt Gewitter, maximal um 30 Grad. Es gibt gerade keine Staus, ihr kommt entspannt durch.
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6: Yeah! Now we're coming. Yeah! Yeah! When you talk to James Hetfield, I say, James, how you doing? Yeah! How's everything going? Yeah! That's my buddy. And I got to tell you, they're from San Francisco. Well, James is born in L.A., but that's different. They're from San Francisco, all right? I know. They're homeboys. They're homies, all right? Oakland, all around, the whole Bay Area. That's Metallica, all right? And the West Coast, too, all right? Until it sleeps.

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5: Ich bin Nanju Kuhlmann, guten Abend. Die Waldbrandlage in Spanien und Frankreich wird immer dramatischer. In beiden Ländern mussten bereits 300.000 Menschen vor den Flammen in Sicherheit gebracht werden. Eine Entspannung der Lage ist erstmal nicht in Sicht. Erschwert werden die Löscharbeiten durch extreme Hitze und starke Winde. In der CDU wächst die Kritik am Regierungsumbau. Kanzler Merz will ja offenbar auch Verkehrsminister Schnieder loswerden. Der Wunsch Nachfolger ist aber wohl kurzfristig abgesprungen. Ex-Wirtschaftsminister Altmaier schreibt dazu auf X: Der Umgang mit Schnieder mache ihn betroffen und wütend. Nach der Wettbewerbsstrafe gegen Google droht US-Präsident Trump der EU mit neuen Zöllen. Brüssel werde dafür einen sehr hohen Preis zahlen, schrieb er auf True Social. Trump kündigte eine Untersuchung an und wirft der EU das, Zitat, Ausrauben amerikanischer Unternehmen vor. Bei einem Busunfall in der Nähe des Stuttgarter Flughafens sind in der Nacht 3 Menschen schwer verletzt worden. Ein Reisebus war auf der A8 gegen ein Baustellenfahrzeug geprallt. Die Autobahn musste stundenlang gesperrt werden. Eine Spielerin oder ein Spieler aus Hessen hat beim Euro-Jackpot abgeräumt. Zwar nicht den Jackpot von gut 71 Millionen Euro, der geht an einen Glückspilz aus Spanien. Dafür in Gewinnklasse 2. Hier gehen rund 800.000 Euro nach Hessen. Außerdem nochmal jeweils an 2 Spieler aus NRW und Niedersachsen.
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0: Meist sonnig und trocken geht's durch den Abend, nur ein paar Wolken sind dabei. In der Nacht bleibt's erst klar, später kommen im Norden mehr Wolken dazu, aber weiter ohne Regen. Die Tiefstwerte liegen zwischen 16 und 12 Grad. Morgen ziehen viele Wolken rein, dazu kommt leichter Regen, abends auch mal Schauer und vereinzelt Gewitter, maximal um 30 Grad. Im Moment ist alles frei auf den Straßen bei uns in Hessen, keine Staus.
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1: Ich bin Nanju Kuhlmann, guten Abend. Wegen der Waldbrände in Frankreich und Spanien mussten inzwischen fast 300.000 Menschen in Sicherheit gebracht werden. In Südwestfrankreich ist eine Fläche viermal so groß wie Paris zerstört. In Spanien gibt es bei dem Brand in der Nähe von Madrid trotz verbesserter Löschbedingungen vorerst keine Entwarnung. In Berlin ist heute die große Christopher Street Day Parade über die Bühne gegangen. Die Polizei sprach von mehreren hunderttausend Teilnehmern. Dazu waren über 2000 Polizisten im Einsatz. Der Berliner CSD ist eine der größten Versammlungen für Vielfalt und Menschenrechte in Europa, sagen die Veranstalter. Nach der Wettbewerbsstrafe gegen Google droht US-Präsident Trump der EU mit neuen Zöllen. Brüssel werde dafür einen sehr hohen Preis zahlen, schrieb er auf Truth Social. Trump kündigte eine Untersuchung an und wirft der EU das, Zitat, Ausrauben amerikanischer Unternehmen vor. Die Sicherheitsbehörden in Deutschland warnen vor rechtsextremen Kampfsportvereinen. Seit 2 Jahren werden immer mehr sogenannte Active Clubs gegründet. Das hat der Verfassungsschutz jetzt der Süddeutschen Zeitung gesagt. In diesen Clubs wird versucht, junge Männer zu radikalisieren. Eine Spielerin oder ein Spieler aus Hessen hat beim Euro-Jackpot abgeräumt. Zwar nicht den Jackpot von gut 71 Millionen Euro, der geht an einen Glückspilz aus Spanien. Dafür in Gewinnklasse 2. Hier gehen rund 800.000 Euro nach Hessen. Außerdem nochmal jeweils an 2 Spieler aus NRW und Niedersachsen.
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1: Meist klar und trocken geht's durch den späten Abend. Nur ein paar Wolken ziehen mal vorbei und die Temperaturen sinken auf 16 bis 10 Grad. Morgen erst noch freundlich, später kommen mehr Wolken dazu und ab Mittag kann vereinzelt leichter Regen starten. Richtung Abend dann öfter Schauer bei bis zu 30 Grad. Nichts los auf den Straßen in Hessen. Aktuell ist alles frei.
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3: Ich bin Jana Klonikowski. Guten Abend. Die Waldbrandlage in Spanien und Frankreich wird immer dramatischer. In beiden Ländern mussten bereits rund 300.000 Menschen vor den Flammen in Sicherheit gebracht werden. Eine Entspannung der Lage ist erstmal nicht in Sicht. Erschwert werden die Löscharbeiten durch extreme Hitze und starke Winde. In Berlin haben zahlreiche Menschen den Christopher Street Day gefeiert. Die Polizei sprach von mehreren hunderttausend Teilnehmern. Dazu waren über 2000 Polizisten im Einsatz. Der Berliner CSD ist eine der größten Versammlungen für Vielfalt und Menschenrechte in Europa, sagen die Veranstalter. In der CDU wächst die Kritik am Regierungsumbau. Kanzler Merz will ja offenbar auch Verkehrsminister Schnieder loswerden. Der Wunschnachfolger ist aber wohl kurzfristig abgesprungen. Ex-Wirtschaftsminister Altmaier schreibt dazu auf X, der Umgang mit Schnieder mache ihn betroffen und wütend. Formel-1-Pilot Lando Norris hat sich beim Rennen in Budapest die Pole-Position gesichert. Er war im McLaren beim Qualifying schneller als Lewis Hamilton und Charles Leclerc in ihren Ferraris. Der WM-Gesamtführende Kimi Antonelli holte im Mercedes Startplatz 4. Nico Hülkenberg im Audi Rang 10.
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2: Meist klar und trocken geht's durch den späten Abend. Nur ein paar Wolken ziehen mal vorbei und die Temperaturen sinken auf 16 bis 10 Grad. Morgen erst noch freundlich, später kommen mehr Wolken dazu und ab Mittag kann vereinzelt leichter Regen starten. Richtung Abend dann öfter Schauer bei bis zu 30 Grad. Nichts los auf den Straßen, ihr habt aktuell freie Fahrt.
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1: Ich bin Jana Klonikowski. Guten Abend. Der CSD in Berlin ist abgebrochen worden. Grund ist ein Polizeieinsatz am Tiergarten ganz in der Nähe des CSD-Veranstaltungsgeländes. Die Polizei spricht von mehreren Verletzten. Laut Bild soll ein Auto in eine Menschenmenge gefahren sein. Mehr ist bisher noch nicht bekannt. Die Waldbrandlage in Spanien und Frankreich spitzt sich weiter zu. In beiden Ländern mussten schon fast 300.000 Menschen vor den Flammen in Sicherheit gebracht werden. Die Löscharbeiten werden durch extreme Hitze und starke Winde erschwert. Beim Absturz eines Kleinflugzeuges in Ganderkesee in Niedersachsen sind beide Insassen ums Leben gekommen. Das hat die Polizei nach der schwierigen Bergung des Wracks am Abend mitgeteilt. Die beiden Männer waren mit dem Flugzeug in das Dach eines Einfamilienhauses gekracht. Warum, ist noch unklar. Großer Promi-Auflauf in Bayreuth. Auf dem Grünen Hügel ist die Jubiläumsausgabe der Bayreuther Festspiele eröffnet worden. Mit dabei aus der Politik Kanzler Merz und Altkanzlerin Merkel. Zur Eröffnung der 150. Ausgabe gab es diesmal keine Wagner-Oper, sondern eine Aufführung von Beethovens Neunter.
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2: Meist klar und trocken geht's durch den späten Abend. Nur ein paar Wolken ziehen mal vorbei und die Temperaturen sinken auf 16 bis 10 Grad. Morgen erst noch freundlich, später kommen mehr Wolken dazu und ab Mittag kann vereinzelt leichter Regen starten. Richtung Abend dann öfter Schauer bei bis zu 30 Grad. Auf der A3 Frankfurt Richtung Würzburg staut es sich zwischen dem Seligenstädter Dreieck und Stockstadt auf 3 Kilometern.
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0: Wolkig ist es gerade. Dazu kann es auch immer mal wieder regnen. Die Temperaturen liegen aktuell bei 18 bis 13 Grad. Tagsüber ziehen dann von Nordwesten her mehr Wolken rein. Ab Mittag gibt es vereinzelt leichten Regen und zum Abend öfter Schauer. Maximal werden es 26 bis 30 Grad. Auf der A66 Frankfurt-Fulda, Vorsicht! In beiden Richtungen zwischen Hanau-West und Erlensee ist ein Falschfahrer unterwegs. Bitte ganz rechts fahren und nicht überholen. Auf der A66 Frankfurt-Fulda, in beiden Richtungen zwischen Hanau-West und Erlensee ist ein Falschfahrer unterwegs. Bitte ganz rechts fahren und nicht überholen.
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2: Ich bin Jana Klonikowski. Am Rande des CSDs in Berlin ist ein Wagen in eine Menschenmenge gerast. Laut Polizei wurde dabei mindestens ein Mensch getötet, 15 weitere wurden verletzt. Nach dem oder den Tätern wird mit Hochdruck gefahndet. Passiert ist das Ganze im Tiergarten in der Nähe des Brandenburger Tors. Bei den Waldbränden in Frankreich und Spanien ist weiter keine Entspannung in Sicht. Einsatzkräfte von Feuerwehr und Militär kämpfen weiter gegen die Flammen. Löschflugzeuge sind im Dauereinsatz. Mehr als 250.000 Menschen wurde bereits von den Feuern in Sicherheit gebracht. Carsten Linnemann traut sich das Amt als Gesundheitsminister zu. In der Bild weist Linnemann Zweifel an seiner Eignung zurück. Vor einem Jahr hatte er in einem Interview noch gesagt, dass er in dem Amt wahrscheinlich nicht erfolgreich wäre. Seitdem habe er aber neben sozialen auch viele Gesundheitssystemen verhandelt, so Linnemann. Großer Promi-Auflauf in Bayreuth. Auf dem Grünen Hügel ist die Jubiläumsausgabe der Bayreuther Festspiele eröffnet worden. Mit dabei aus der Politik Kanzler Merz und Altkanzlerin Merkel. Zur Eröffnung der 150. Ausgabe gab es diesmal keine Wagner-Oper, sondern eine Aufführung von Beethovens 9.
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0: wolkig ist es gerade. Dazu kann es auch immer mal wieder regnen. Die Temperaturen liegen aktuell bei 18 bis 13 Grad. Tagsüber ziehen dann von Nordwesten her mehr Wolken rein. Ab Mittag gibt es vereinzelt leichten Regen und zum Abend öfter Schauer. Maximal werden es 26 bis 30 Grad. Nichts los auf den Straßen in Hessen. Aktuell ist alles frei.
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1: Ich bin Jana Klonikowski. Im Berliner Tiergarten ist am Rande des CSDs ein Wagen in eine Menschenmenge gerast. Ein Mensch ist dabei getötet worden, 16 weitere wurden verletzt, 3 von ihnen lebensgefährlich. Der oder die Täter sind auf der Flucht, eine Großfahndung der Polizei läuft. Keine Entspannung in Sicht. Noch immer wüten die Waldbrände in Frankreich und Spanien. Inzwischen mussten fast 300.000 Menschen die betroffenen Regionen verlassen. Satellitenbilder zeigen, dass sich die Rauchwolken um Bordeaux und Madrid mittlerweile sogar zu einer großen Masse verbunden haben. In der CDU wächst die Kritik am Regierungsumbau. Kanzler Merz will ja offenbar auch Verkehrsminister Schnieder loswerden. Der Wunschnachfolger ist aber wohl kurzfristig abgesprungen. Ex-Wirtschaftsminister Altmaier schreibt dazu auf X, der Umgang mit Schnieder mache ihn betroffen und wütend. Formel-1-Pilot Lando Norris hat sich beim Rennen in Budapest die Pole-Position gesichert. Er war im McLaren beim Qualifying schneller als Lewis Hamilton und Charles Leclerc in ihren Ferraris. Der WM-Gesamtführende Kimi Antonelli holte im Mercedes Startplatz 4. Nico Hülkenberg im Audi Rang 10.
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